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0: Ei, haut können wir so richtig frieren. Wir haben ein sommerliches Weekend und das bei Temperaturen zwischen 25 und 27 Grad heute Mittag. Den Abend, respektive an der Nacht, da bleibt es dann noch freundlich an. Es kühlt uns bis auf 12 bis 14 Grad auf. Am Morgen um Sonntag, ja, da geht es dann noch ein guter Krack mehr warm bei Spitzentemperaturen von bis zu 30 Grad. 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
1: Ja, wir können also berichten, sommerlichen Tag frieren. Wir hatten sommerliche Weekend bei Temperaturen heute 25 oder 27 Grad mittig. Den Oven, respektive an der Nacht, bleibt dann aber auch freundlich. Es kühlt auf ab 12 bis 14 Grad. Am Morgen um Sonntag geht es dann ein krank mit warmen Spitzentemperaturen. 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
0: Ja, heute haben wir einen richtig sommerlichen Tag. Es geht richtig warm bei Temperaturen in der Mitte zwischen 25 und 27 Grad. Den Abend respektive an der Nacht bleibt es dann aber auch frisch und freundlich. Es geht bis auf 12 Grad auf. Morgen Sonntag geht es dann sogar noch ein Krack mehr warm bei Spitzentemperaturen von abgepasst 30 Grad. 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

0: Eine unverkennbare Stimme. 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
1: Ja, heute mal richtig schönen sommerlichen Tag bei Temperaturen, die dem Mittag bis auf 25 oder sogar 27 Grad platzweise werden klammen. Auch den Oven an der Nacht bleibt es drischen auch freundlich bei Temperaturen, die aufkühlen bis auf 12 Grad. 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
1: Ja, und heute mal richtig schönen sommerlichen Tag. 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
0: 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Sommerlichen Tag bei Temperaturen bis zu 27 Grad, ganz viel Sonne im Himmel. 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